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1: Im Studio Stefanie Häuslein. Guten Morgen. Die USA holen ihre Langstreckenbomber vom britischen Luftwaffenstützpunkt Fairford zurück. Das hat die Nachrichtenagentur AP von einem anonymen Regierungsvertreter in Washington erfahren. In der Nähe des Stützpunkts sind kürzlich 5 Personen festgenommen worden, die einen Anschlag geplant haben sollen, womöglich im Auftrag des Iran. Die USA haben das Land zuletzt auch von Fairford aus angegriffen. Bundeskanzler Merz hat der Ukraine mit einem Solidaritätsbesuch den Rücken gestärkt und eindringlich an den russischen Präsidenten appelliert: Herr Putin, hören Sie diesen sinnlosen Krieg auf. Er sei bereit zu Gesprächen, sagte Merz in Kiew. Begleitet wurde sein Besuch von Luftalarm. Russland hat kurz nach Merz' Ankunft eine wichtige Brücke angegriffen. Die Bundesregierung, NATO-Sicherheits- und Russland-Experten gehen davon aus, dass ein russischer Sieg in der Ukraine weitere Kriege begünstigen würde. Und jetzt weitere Meldungen in Kürze. In Brasilien kommt es zur Stichwahl. Der linke Amtsinhaber da Silva gegen den rechten Herausforderer Flavio Bolsonaro. In 3 Wochen entscheidet sich, ob der 80-jährige Lula eine 4. Amtszeit antritt oder der Sohn von Ex-Präsident Bolsonaro übernimmt. Die Bundesregierung stärkt Opfern häuslicher Gewalt den Rücken. Sie sollen sich leichter aus gemeinsamen Mietverträgen mit ihren Peinigern lösen können. Dafür plant Bundesjustizministerin Hubich ein Gesetz. Der Weg in ein selbstbestimmtes, sicheres Leben solle so etwas einfacher werden, meint Hubich. Mit der Bekanntgabe des ersten Preises startet heute die diesjährige Nobelpreiswoche. Letztes Jahr hatten sich 3 Wissenschaftler aus Japan und den USA die Auszeichnung für ihre Immunforschung geteilt. Die Preise sind mit 1 Million Euro pro Kategorie dotiert. Und die Fußballnationalmannschaft hat in der Nations League gegen Griechenland 0-0 gespielt und bleibt in der Tabelle auf Platz 3, was zum Weiterkommen ins Viertelfinale nicht reichen würde. Jetzt kommt es auf die Spiele gegen Serbien und die Niederlande im November an.
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1: Im Studio Stefanie Häuslein. Guten Morgen. Bundeskanzler Merz hat der Ukraine mit einem Solidaritätsbesuch den Rücken gestärkt. An Präsident Zelensky gewandt, sagte er, auf unsere Hilfe könnt ihr weiter zählen. An Russlands Präsident Putin appellierte er, den Krieg zu beenden. Russland überzieht die Ukraine seit 5 Jahren mit Angriffen, zuletzt auf Wohnhäuser und Heizkraftwerke. Merz wörtlich, wenn Russland nicht gestoppt wird, richtet sich seine Kriegsmaschinerie früher oder später gegen uns. In Brasilien kommt es zur Stichwahl. Der linke Amtsinhaber Lula da Silva gegen den rechten Herausforderer Bolsonaro. Der dreimalige Amtsinhaber gegen den Sohn des verurteilten Ex-Präsidenten. Für Brasilien ist es eine Grundsatzentscheidung. Da Silva hatte Arbeitslosigkeit und die Abholzung am Amazonas zurückgedrängt. Zugleich steigen Lebenshaltungskosten und Staatsschulden. Bolsonaro verspricht weniger Staat und mehr Härte gegen Kriminalität. Und jetzt weitere Meldungen in Kürze. Nach einem Vorfall am US-Luftwaffenstützpunkt Fairford in Großbritannien haben die USA ihre Flugzeuge von dort zurückgeholt. Medien zufolge waren neue Drohungen gegen den Stützpunkt der Grund. Der Iran soll Personen mit einem Anschlag beauftragt haben. Die Halbzeitbilanz beim Cannstatter Volksfest fällt positiv aus. Allein am Tag der Deutschen Einheit am Samstag waren 60.000 Menschen auf dem Fest und fast 20.000 auf dem landwirtschaftlichen Hauptfest, das nur alle 4 Jahre stattfindet. Und die Fußballnationalmannschaft hat gegen Griechenland am Abend 0-0 gespielt. Stand jetzt reicht es zum Weiterkommen in der Nations League noch nicht. Jetzt kommt es auf die letzten beiden Spiele im November an. Und Bundestrainer Jürgen Klopp ist optimistisch.
2: Es hat so einen Spaß gemacht, mit diesen Jungs jetzt da zu arbeiten. Es war Wahnsinn. So ein Bock. Ich bin so happy mit dem, wie sie sich hier verkauft haben und wie sie das gemacht haben. Und ja, ich spiele lieber 0-0 mit so einer Leistung als gewinne 1-0 und weiß dann auch überhaupt nicht, was ich damit anfange, so mit dem, was ich da gerade gesehen habe.
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1: Im Studio Stefanie Häuslein. Guten Morgen. Unsere Bundesregierung stärkt Opfern häuslicher Gewalt den Rücken. Sie sollen sich leichter aus gemeinsamen Mietverträgen mit ihren Peinigern lösen können. Das plant Justizministerin Hubig. Sie sagt, der Weg in ein selbstbestimmtes, sicheres Leben solle so etwas leichter werden. Mit dem geplanten Gesetz folgt Hubig einer Initiative des Bundesrats, der im März Änderungen im Gewaltschutzgesetz vorgeschlagen hat. In Brasilien kommt es zur Stichwahl. Der linke Amtsinhaber Lula da Silva gegen den rechten Herausforderer Bolsonaro, der dreimalige Amtsinhaber gegen den Sohn des verurteilten Ex-Präsidenten. Für Brasilien eine Grundsatzentscheidung. Da Silva hatte Arbeitslosigkeit und die Abholzung am Amazonas zurückgedrängt. Zugleich steigen aber Lebenshaltungskosten und Staatsschulden. Bolsonaro verspricht weniger Staat und mehr Härte gegen Kriminalität. Und jetzt weitere Meldungen in Kürze. Bundeskanzler Merz hat der Ukraine mit einem Solidaritätsbesuch den Rücken gestärkt. An Präsident Zelensky gewandt, sagte er in Kiew, auf unsere Hilfe könnt ihr weiter zählen. Begleitet wurde der Besuch von Luftalarm. Russland hat eine wichtige Brücke in Kiew angegriffen. Das bei Heilbronn abgestürzte Kleinflugzeug stammt aus Thüringen. Die Identifizierung der beiden Opfer kann laut Polizei noch dauern. Der Ultraleichtflieger war bei Gundelsheim in einen Weinberg gestürzt. Das Kennzeichen ist nicht mehr lesbar. Die Halbzeitbilanz beim Wasen fällt positiv aus. Allein am Samstag waren 60.000 Menschen auf dem Volksfest. Die Polizei musste zeitweise den Zustrom drosseln. Das landwirtschaftliche Hauptfest nebenan zählte am Feiertag fast 20.000 Besucher. Und die Fußballnationalmannschaft hat in der Nations League gegen Griechenland 0-0 gespielt und bleibt in der Tabelle auf Platz 3, was zum Weiterkommen ins Viertelfinale noch nicht reicht. Jetzt kommt es auf die Spiele gegen Serbien und die Niederlande im November an.
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1: Morgen, meine Lieben, grüßt euch.
2: Hi Jens.
3: Guten Morgen.
1: Ja, wir haben gestern das schöne Wetter nochmal genutzt und sind echt kurzfristig nach Meersburg an unseren See und unser schwäbisches Meer gefahren.
2: Ich war auch am Bodensee.
1: Das ist nicht dein Ernst,
2: doch,
1: oder?
2: Aber ich bitte
3: ihr ruhig, es ist völlig, ihr braucht nicht so eine Show vor mir abziehen, wenn ihr mich nicht fragen wollt, ob ich mit euch am Bodensee fahre. Das ist völlig in Ordnung.
2: Du musst verdammt, es jetzt sagen, du warst in Radolfzell.
3: Nein, war ich nicht. Aber Hanna hat mir Bilder geschickt. Was hast du getrieben? Ich habe Hanna im Badeanzug gesehen. Schön, dass ich dich nicht im Badeanzug gesehen habe.
1: Ja, sei froh. Ich war in Meersburg und man könnte sagen, dass es gut besucht war gestern, weil da das Wetter perfekt war und Sonntagmittag war ich selber. Also es war richtig, richtig schön. Es hat richtig Spaß gemacht.
3: Ich glaube, es war auch gutes Timing, weil ab jetzt steht dann wieder der Nebel am Bodenseewald.
2: Deswegen. Ja. Das war auch meine große Befürchtung, dass wir da erstmal im Nebel landen. Aber es war wirklich mega schön in Unteruldingen, aber auch wirklich schockierend. Wir sind da eigentlich jedes Jahr mindestens einmal und wir sind nochmal ins Wasser gegangen, weil das war sehr, sehr warm, weil es halt extrem flach ist. Also wir sind gelaufen so weit, wie wir laufen dürfen. Genau, bis dahin, wo die Schiffe, weil es fahren ja tatsächlich auch noch Schiffe, bis dahin sind wir gelaufen und das Wasser ging mir immer noch bis zum Knie. Und dann geht es halt plötzlich runter quasi und da fahren dann die Schiffe und da darf es aber nicht weiter. Und es ist schon schockierend, aber es war trotzdem nochmal wunderschön am Bodensee.
1: Neben uns lief einer da an dem Stück, wo sonst normalerweise ja Wasser ist, mit so einem Metalldetektor und hat da gesucht und so.
2: Ja,
1: wirklich abnormal, was man da jetzt alles entdeckt am See.
3: Deswegen, das war ein wunderschönes Spätsommerwochenende, aber jetzt wird es Zeit für einen dreckigen Herbst mit viel Regen.
2: Sag's,
3: wie es ist. Ende der Woche kommt der Regen. Jens! Wir hören uns morgen früh, 7:45.
1: Jawohl, dann kommt alle gut durch. 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
1: Im Studio Stefanie Häuslein. Guten Morgen. Die neue E-Auto-Prämie übertrifft alle Erwartungen. Seit Mai ist sie 100.000 Mal ausgezahlt worden. Das Geld komme Menschen zugute, die vorher nicht einmal daran gedacht hätten, sich ein E-Auto zu kaufen, sagte Umweltminister Schneider. Die Hälfte der Antragsteller hat demnach unter 45.000 Euro Haushaltsjahreseinkommen. Die Ampel hatte die Prämie erstmals eingeführt und dann Ende 2023 aus Geldmangel wieder eingestellt. Die Bauschaumattacken auf Autos im Südwesten landen heute vor Gericht. Drei junge Männer und eine Frau sind in Ulm als sogenannte Wegwerfagenten angeklagt. Ihre Taten kurz vor der Bundestagswahl sollten offenbar den Grünen schaden und russlandfreundlichen Parteien helfen. Ursula Winkler berichtet.
2: Hunderte Autos in Baden-Württemberg, Bayern, Berlin und Brandenburg hatten vor der letzten Bundestagswahl plötzlich verstopfte Auspuffanlagen. Außerdem klebten an den betroffenen Fahrzeugen Aufkleber mit einem Bild des damaligen grünen Vizekanzlers Habeck und dem Schriftzug »Sei grüner«. Erst hatten Ermittler Klimaaktivisten im Visier, aber inzwischen geht die Anklage davon aus, dass die vier angestiftet wurden. Einer der Angeklagten soll gestanden haben, der Drahtzieher lebe in Russland. Für jedes beschädigte Auto seien ihnen 100 Euro geboten worden.
1: Und jetzt weitere Meldungen in Kürze. Die Bundesregierung stärkt Opfern häuslicher Gewalt den Rücken. Sie sollen sich leichter aus gemeinsamen Mietverträgen mit ihren Peinigern lösen können, das plant Justizministerin Hubig. Sie sagt, der Weg in ein selbstbestimmtes, sicheres Leben solle so leichter werden. Direkt nach Kanzler Merz ist Familienministerin Prien in die Ukraine gereist. Es sei wichtig, gerade jetzt keine Angst zu zeigen, sagte Prien. Russland hat gedroht, auch Bevölkerung und Diplomaten verstärkt anzugreifen. Den Merz-Besuch gestern hatten Luftalarme begleitet. Und die Halbzeitbilanz beim Wasen fällt sehr positiv aus. Allein am Samstag waren 60.000 Menschen auf dem Volksfest. Die Polizei musste zeitweise den Zustrom drosseln. Das landwirtschaftliche Hauptfest nebenan zählte am Feiertag fast 20.000 Besucher.
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1: Im Studio Stefanie Häuslein. Guten Tag. Spanien bekommt vorgezogene Neuwahlen, und zwar Ende November. Das hat Regierungschef Sanchez angekündigt. Er reagiert damit auf eine Niederlage seiner Minderheitsregierung am Freitag. Er hatte 2 Dekrete zur Bekämpfung der Krise auf dem Wohnungsmarkt nicht durchs Parlament gebracht. Sanchez Mitte-Links-Regierung fehlt schon länger eine stabile Mehrheit, weil die Katalanen ihn nicht mehr unterstützen. Die Bauschaumattacken auf Autos im Südwesten landen heute vor Gericht. 3 junge Männer und eine Frau sind in Ulm als sogenannte Wegwerfagenten angeklagt. Ihre Taten kurz vor der Bundestagswahl sollten den Grünen schaden und offenbar russlandfreundlichen Parteien helfen. Ursula Winkler berichtet.
2: Hunderte Autos in Baden-Württemberg, Bayern, Berlin und Brandenburg hatten vor der letzten Bundestagswahl plötzlich verstopfte Auspuffanlagen. Außerdem klebten an den betroffenen Fahrzeugen Aufkleber mit einem Bild des damaligen grünen Vizekanzlers Habeck und dem Schriftzug "Sei grüner". Erst hatten Ermittler Klimaaktivisten im Visier, aber inzwischen geht die Anklage davon aus, dass die 4 angestiftet wurden. Einer der Angeklagten soll gestanden haben, der Drahtzieher lebe in Russland. Für jedes beschädigte Auto seien ihnen 100 Euro geboten worden.
1: Und jetzt weitere Meldungen in Kürze. Direkt nach Kanzler Merz ist Familienministerin Prien in die Ukraine gereist. Es sei wichtig, gerade jetzt keine Angst zu zeigen, sagte Prien. Russland hat gedroht, auch Bevölkerung und Diplomaten verstärkt anzugreifen. Den Merz-Besuch gestern hatten Luftalarme begleitet. Die Telekom will den Einsatz von künstlicher Intelligenz ausbauen und so ihre Kosten senken. Das hat der DAX-Konzern heute erklärt. KI erkennt demnach Auslastungen im Netz schneller und es sind neue Dienste geplant, wie die Live-Übersetzung von Telefongesprächen. Und die neue sozial gestaffelte E-Auto-Prämie übertrifft alle Erwartungen. Seit Mai ist sie 100.000 Mal ausgezahlt worden. Die Hälfte der Antragsteller hat laut Umweltminister Schneider unter 45.000 Euro Haushaltsjahreseinkommen.
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1: Unentschieden gegen Griechenland. Gestern hat Deutschland 0-0 in Thessaloniki gespielt. Und obwohl ja das Spiel in Griechenland stattgefunden hat, wurde die griechische Nationalhymne vor dem Spiel gar nicht komplett gespielt. Aber warum war das so? A. Weil das Tempo so schnell ist, dass die Musiker es über die komplette Länge gar nicht durchgehalten hätten. B. Das Orchester hat vergessen, den Refrain zu spielen. Oder C. Wurde nicht komplett gespielt, weil eigentlich hat die Hymne über 150 Strophen.
2: 0800 24 7 107 7. Hanna und Nikolaus sind hier. Wen haben wir denn dran?
3: Morgen, hier ist Gina.
1: Morgen, Gina. Woher rufst du an?
3: Ich komme aus Ludwigsburg.
1: In Ludwigsburg. Hast du das Spiel gestern gesehen?
3: Ja, aber ich bin dann irgendwann eingepennt, also ich habe nur ein bisschen was geschaut.
2: Komisch, super. Bei 0-0, ne?
1: Keiner der hier Anwesenden hat 90 Minuten also durchgehalten. Warum wurde nicht die komplette griechische Nationalhymne vor dem Spiel gespielt? Schieß los.
3: Ich glaube, die richtige Antwort ist C. Also es wurden nicht 150 Strophen gesungen, das geht ja gar nicht.
1: Das ist wie in der Kirche, wenn man bei Weihnachtsliedern manchmal auf einmal alle Strophen, 158 Strophen, jawohl!
3: Richtig!
1: Frag ich mich auch, ist das in der Schule so ein Thema? Du singst jetzt mal die 70. Strophe, los! Wie geht sie? Nee, wahrscheinlich müssen sie sie auch nicht kennen. Ja. Aber ja, es ist die längste Nationalhymne der Welt. So, dann brauche ich jetzt noch eine Expertise. Was sagst du zu unserem neuen Nationaltrainer jetzt nach 4 Spielen, Jürgen Klopp?
3: Oh, also ich finde den irgendwie richtig goldig, so wie der mit den Spielern ist und so. Also ich kenne mich jetzt fußballtechnisch nicht aus, aber vom Charakter finde ich ihn sehr süß, wie er mit denen umgeht.
2: Das ist doch schon mal.
1: Als Fußballexperte sage ich dir, das ist genau die richtige Einschätzung. Das Zwischenmenschliche, die Kommunikation ist Weltklasse und dass man jetzt noch nicht irgendwie den Fußball neu erfinden kann in 4 Spielen, ist auch logisch. Eine doppelte Klugscheißertasse geht nach Ludwigsburg, Gina.
3: Yeah, geil. Danke, schönen Tag euch.
1: Dir auch. Ciao, ciao.
2: Ciao. Let's go.

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1: Im Studio Silas Quiring. Schönen guten Tag. BND-Chef Jäger sieht in Russland die größte Gefahr für Deutschland. Er sagte bei der Befragung der deutschen Geheimdienstchefs im Bundestag, von keinem anderen Land geht aktuell eine so direkte, umfassende und konkrete Bedrohung gegen Deutschland aus. Weiter sagte er:
2: Die Konfrontation, in der wir mit Russland stehen, hat eine neue, gefährlichere Qualität. Deutschland ist in Gefahr, in einen gewaltsamen Konflikt mit Russland zu geraten. Der Anschlagsversuch von Leipzig ist nur ein Beispiel dafür.
1: Spaniens Regierungschef Sanchez hat vorgezogene Neuwahlen für Ende nächsten Monats angekündigt. Aktuell gibt es in Spanien eine Minderheitsregierung. Viele Reformen wurden zuletzt blockiert. Unter anderem sind letzte Maßnahmen gegen Wohnungsnot gescheitert. Das hatte in Spanien zu Massenprotesten geführt. Und nun weitere Meldungen in Kürze. Kanzler Merz fordert seine Regierung zur Geschlossenheit auf und dazu bis zum Jahresende notwendige Entscheidungen zu treffen. Gemeint sind vor allem die Reformen der Sozialsysteme und bei der Rente. Er sagte im Ersten, ganz Europa hänge von der Stabilität in Deutschland ab. Der baden-württembergische Maschinenbau sieht Zeichen für eine Erholung. Im August sind deutlich mehr Bestellungen eingegangen als vor einem Jahr. Vor allem die Aufträge aus dem Ausland legen zu. Die E-Auto-Prämie kommt offenbar richtig gut an. Laut Umweltminister Schneider haben seit Mai schon rund 100.000 Anträge grünes Licht bekommen. Die Hälfte davon kommt von Menschen, die ein Haushaltseinkommen von höchstens 45.000 Euro haben, so Schneider in der Bild.
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1: Im Studio Silas Quiring. Schönen guten Tag. Zwei Deutsche werden dieses Jahr mit dem Medizin-Nobelpreis ausgezeichnet. Peter Hegemann und Georg Nagel teilen sich den Preis mit dem US-Forscher Carl Dieseroth. Sie haben laut Jury den Grundstein für eine neue Ära in der Neurowissenschaft gelegt, um das Gehirn besser zu verstehen und Krankheiten zu heilen. Russland führt einen Schattenkrieg mit uns. Das hat der Chef des Bundesnachrichtendienstes Martin Jäger bei einer Befragung im Bundestag gesagt. Moskaus Ziel sei es, Europas politische Unterstützung für die Ukraine zu brechen. Deutschland sei in Gefahr, in einen gewaltsamen Konflikt mit Russland zu geraten.
2: Von keinem anderen Land geht aktuell eine so direkte, umfassende und konkrete Bedrohung gegen Deutschland aus. Nicht wir haben diese Konfrontation gesucht. Russland drängt sie uns auf, sieht in uns einen Hauptgegner.
1: Und nun weitere Meldungen in Kürze. Stuttgart ist bei den öffentlichen Ladepunkten für E-Autos bundesweit Spitze. Das zeigt der Ladesäulenatlas der Bundesnetzagentur. Bei den Kreisen liegt Böblingen auf Rang 2. Bundesweit ist die Zahl der Säulen innerhalb eines Jahres um fast ein Viertel gestiegen. Kanzler Merz fordert seine Regierung zur Geschlossenheit auf und dazu bis zum Jahresende notwendige Entscheidungen zu treffen. Gemeint sind vor allem die Reformen der Sozialsysteme und bei der Rente. Er sagte im Ersten, ganz Europa hänge von der Stabilität in Deutschland ab. In Dänemark haben Hacker fast die Daten des ganzen Landes erbeutet. Sie haben das Melderegister gehackt und damit unter anderem Namen, Adressen und Sozialversicherungsnummern erbeutet. Und zwar von 8,8 Millionen Menschen. Deutlich mehr als in Dänemark wohnen, weil auch die Daten von Verstorbenen dort drin stehen.
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1: Morgen, meine Lieben, grüßt euch.
2: Hi Jens.
3: Guten Morgen.
1: Ja, wir haben gestern das schöne Wetter nochmal genutzt und sind echt kurzfristig nach Meersburg an unseren See und unser schwäbisches Meer gefahren.
2: Ich war auch am Bodensee.
1: Das ist nicht dein Ernst,
2: doch,
1: oder?
2: Aber ich wollte
3: ruhig, es ist völlig, ihr braucht nicht so eine Show vor mir abziehen, wenn ihr mich nicht fragen wollt, ob ich mit euch am Bodensee fahre.
1: Das ist völlig in Ordnung.
2: Du müsstest jetzt sagen, du warst in Radolfzell.
3: Nein, war ich nicht. Aber Hanna hat mir Bilder geschickt. Was hast du getrieben? Ich habe Hanna im Badeanzug gesehen. Schön, dass ich dich nicht im Badeanzug gesehen habe.
1: Ja, sei froh. Ich war in Meersburg und man könnte sagen, dass es gut besucht war gestern, weil da das Wetter perfekt war und Sonntagmittag war ich selber. Also es war richtig, richtig schön. Es hat richtig Spaß gemacht.
3: Ich glaube, es war auch gutes Timing, weil ab jetzt steht dann wieder der Nebel am Bodensee bald.
2: Deswegen. Ja. Das war auch meine große Befürchtung, dass wir da erstmal im Nebel landen. Aber es war wirklich mega schön in Unteruldingen, aber auch wirklich schockierend. Wir sind da eigentlich jedes Jahr mindestens einmal und wir sind noch mal ins Wasser gegangen, weil das war sehr, sehr warm, weil es halt extrem flach ist. Also wir sind gelaufen so weit, wie wir laufen dürfen. Genau, bis dahin, wo die Schiffe, weil es fahren ja tatsächlich auch noch Schiffe. Bis dahin sind wir gelaufen und das Wasser ging mir immer noch bis zum Knie. Und dann geht es halt plötzlich runter quasi und da fahren dann die Schiffe und da darf es aber nicht weiter. Und es ist schon schockierend, aber es war trotzdem nochmal wunderschön am Bodensee.
1: Neben uns lief einer da an dem Stück, wo sonst normalerweise ja Wasser ist, mit so einem Metalldetektor und hat da gesucht und so.
2: Ja,
1: wirklich abnormal, was man da jetzt alles entdeckt am See.
3: Deswegen, das war ein wunderschönes Spätsommerwochenende, aber jetzt wird es Zeit für einen dreckigen Herbst mit viel Regen. Ich sag's, wie es ist. Ende der Woche kommt der Regen. Jens! Wir hören uns morgen früh, 7:45.
1: Jawohl, dann kommt alle gut durch. Bis morgen.
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1: Im Studio Silas Quiring, schönen guten Tag. Der Flughafen Stuttgart hat seit heute ein Drohnenfrühwarnsystem. Die deutsche Flugsicherung überwacht damit den Luftraum und kann schneller Alarm schlagen. Die Drohnenabwehr übernehmen dann die Sicherheitsbehörden, meist die Bundespolizei. Bundesverkehrsminister Bilger hat der 107.7 am Flughafen gesagt:
2: Die Drohnen können jetzt im An- und Abflugbereich sicher erkannt werden. Davor musste man sich auf Sichtungen verlassen von Piloten, vom Tower aus oder auch von Anwohnern, wo oft da Unsicherheiten waren, ob es wirklich sich um eine Drohne handelt oder vielleicht auch was anderes dafür gehalten wurde. Also jetzt hat man die Sicherheit, kann dann sehr schnell alle Verantwortlichen zusammenschalten. Die können dann auf die Lage reagieren und den richtigen Umgang damit finden.
1: Riesenehre für zwei deutsche Forscher. Peter Hegemann und Georg Nagel werden mit dem Medizin-Nobelpreis ausgezeichnet, zusammen mit dem US-Forscher Carl Dieseroth. Ihre Forschung hilft, viel besser zu verstehen, wie unser Hirn funktioniert und soll es möglich machen, verschiedene Krankheiten zu heilen, von Parkinson bis Blindheit. Und nun weitere Meldungen in Kürze. BND-Chef Jäger sieht in Russland die größte Gefahr für Deutschland. Deutschland sei inzwischen Ziel eines russischen Schattenkriegs, etwa durch Spionage und Anschläge, so Jäger bei einer Befragung im Bundestag. Einen großen russischen Angriff auf NATO-Gebiet sieht der BND aktuell nicht. Spaniens Regierungschef Sanchez hat vorgezogene Neuwahlen für Ende nächsten Monats angekündigt. Aktuell gibt es in Spanien eine Minderheitsregierung. Viele Reformen wurden zuletzt blockiert. Unter anderem sind letzte Maßnahmen gegen Wohnungsnot gescheitert. Das hatte in Spanien zu Massenprotesten geführt. Die E-Auto-Prämie kommt offenbar richtig gut an. Laut Umweltminister Schneider haben seit Mai schon rund 100.000 Anträge grünes Licht bekommen. Die Hälfte davon kommt von Menschen, die ein Haushaltseinkommen von höchstens 45.000 Euro haben, so Schneider in der Bild.
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1: Im Studio Fabian Hoffmann. Schönen guten Tag. Der Stuttgarter Flughafen ist seit heute besser gegen Drohnen gewappnet. Die deutsche Flugsicherung überwacht den Luftraum jetzt mit einem Frühwarnsystem. Eine mögliche Abwehr von Drohnen übernimmt meist die Bundespolizei. Landesverkehrsministerin Nicole Razavi sagte der 107.7.
2: Weil es keine Frage ist, ob, sondern wann eine Drohne auch den Flughafen Stuttgart bedrohen wird. Wir haben spätestens bei dem Vorfall in Leipzig gelernt, dass es eine echte Bedrohungslage gibt und dass wir nicht warten können, bis es zum Ernstfall kommt, sondern dass wir so früh wie möglich eben auch präventiv handeln müssen.
1: Zwei Deutsche werden dieses Jahr mit dem Medizin-Nobelpreis ausgezeichnet. Peter Hegemann und Georg Nagel teilen sich den Preis mit dem US-Forscher Karl Deisseroth. Anne Brauer mit mehr.
3: Peter Hegemann von der Berliner Humboldt-Uni und Georg Nagel von der Universität Würzburg haben in einer Alge ein ganz besonderes Protein entdeckt, das ihr US-Kollege dann in einen Schalter für Nervenzellen umgewandelt hat, den man quasi mit Licht an- und ausknipsen kann. Und damit haben sie den Grundstein für eine neue Ära in der Neurowissenschaft gelegt, sagt die Jury. Denn so kann man die Vorgänge in unserem Gehirn viel besser verstehen und Krankheiten heilen.
1: Und nun weitere Meldungen in Kürze. Die E-Auto-Prämie kommt offenbar richtig gut an. Laut Umweltminister Schneider haben seit Mai schon rund 100.000 Anträge grünes Licht bekommen. Die Hälfte davon kommt von Menschen, die ein Haushaltseinkommen von höchstens 45.000 Euro haben, so Schneider in der Bild. Justizministerin Hubig will Opfer häuslicher Gewalt dabei unterstützen, leichter aus gemeinsamen Mietverträgen mit Schlägern rauszukommen. Ein entsprechender Gesetzentwurf liegt den Funke-Zeitungen vor. Die Kosten nach einem Auszug etwa für die weitere Miete oder Schäden an der Wohnung sollen dann vom Täter getragen werden. BND-Chef Jäger sieht in Russland die größte Gefahr für Deutschland. Deutschland sei inzwischen Ziel eines russischen Schattenkriegs, etwa durch Spionage und Anschläge, so Jäger bei einer Befragung im Bundestag. Einen großen russischen Angriff auf NATO-Gebiet sieht der BND aktuell aber nicht.
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1: Unentschieden gegen Griechenland. Gestern hat Deutschland 0-0 in Thessaloniki gespielt. Und obwohl ja das Spiel in Griechenland stattgefunden hat, wurde die griechische Nationalhymne vor dem Spiel gar nicht komplett gespielt. Aber warum war das so? A. Weil das Tempo so schnell ist, dass die Musiker es über die komplette Länge gar nicht durchgehalten hätten. B. Das Orchester hat vergessen, den Refrain zu spielen. Oder C. Wurde nicht komplett gespielt, weil eigentlich hat die Hymne über 150 Strophen.
2: 0800 24 700 77. Hanna und Nikolaus sind hier. Wen haben wir denn dran?
3: Morgen, hier ist Gina.
1: Morgen, Gina. Woher rufst du an?
3: Ich komme aus Ludwigsburg.
1: In Ludwigsburg. Hast du das Spiel gestern gesehen?
3: Ja, aber ich bin dann irgendwann eingepennt, also ich hab's nur ein bisschen was geschaut.
2: Komisch, super. Bei 0-0, ne?
1: Keiner der hier Anwesenden hat 90 Minuten also durchgehalten. Warum wurde nicht die komplette griechische Nationalhymne vor dem Spiel gespielt? Schieß los!
3: Ich glaube, die richtige Antwort ist C. Also es wurden nicht 150 Strophen gesungen, das geht ja gar nicht.
1: Das ist wie in der Kirche, wenn man bei Weihnachtsliedern manchmal auf einmal alle Strophen... 158 Strophen, jawohl!
3: Richtig! Yeah.
1: Eigentlich cool. Auch. Ist das in der Schule so ein Thema? Du singst jetzt mal die 70. Strophe. Los! Wie geht sie? Nee, wahrscheinlich müssen sie sie auch nicht kennen. Ja. Aber ja, es ist die längste Nationalhymne der Welt. So, dann brauche ich jetzt noch eine Expertise. Was sagst du zu unserem neuen Nationaltrainer jetzt nach 4 Spielen, Jürgen Klopp?
3: Oh, also ich finde den irgendwie richtig goldig, so wie der mit den Spielern ist und so. Also ich kenne mich jetzt fußballtechnisch nicht aus, aber vom Charakter finde ich ihn sehr süß, wie er mit denen umgeht.
2: Das ist doch schon mal
1: als Fußballexperte sage ich dir, das ist genau die richtige Einschätzung. Das Zwischenmenschliche, die Kommunikation ist Weltklasse und dass man jetzt noch nicht irgendwie den Fußball neu erfinden kann in 4 Spielen, ist auch logisch. Eine doppelte Klugscheißertasse geht nach Ludwigsburg, Gina.
3: Yeah, geil. Danke, schönen Tag euch.
1: Dir auch. Ciao, ciao.
2: Ciao.

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1: Im Studio Fabian Hoffmann. Schönen guten Tag. Der Flughafen Stuttgart hat jetzt ein Drohnenfrühwarnsystem. Die deutsche Flugsicherung überwacht damit den Luftraum und kann schneller Alarm schlagen. Die Drohnenabwehr übernehmen dann die Sicherheitsbehörden, meist die Bundespolizei. Bundesverkehrsminister Steffen Bilger hat der 107.7 am Flughafen gesagt:
2: Die Drohnen können jetzt im An- und Abflugbereich sicher erkannt werden. Davor musste man sich auf Sichtungen verlassen von Piloten, vom Tower aus oder auch von Anwohnern, wo oft da Unsicherheiten waren, ob es wirklich sich um eine Drohne handelt oder vielleicht auch was anderes dafür gehalten wurde. Also jetzt hat man die Sicherheit, kann dann sehr schnell alle Verantwortlichen zusammenschalten. Die können dann auf die Lage reagieren und den richtigen Umgang damit finden.
1: Der Medizin-Nobelpreis geht dieses Jahr auch nach Baden-Württemberg. Der Forscher Georg Nagel aus Weingarten im Kreis Ravensburg wird gemeinsam mit Peter Hegemann und dem US-Amerikaner Carl Dieseroth ausgezeichnet. Geehrt werden ihre Arbeiten zur Optogenetik. Und nun weitere Meldungen in Kürze. Die Deutsche Bahn testet ab heute Tonaufnahmen mit ihren Bodycams. 2 Monate lang läuft der Versuch in Baden-Württemberg, Rheinland-Pfalz, Hessen und im Saarland. Danach soll die Tonfunktion bundesweit eingeführt werden. Ziel ist mehr Sicherheit im Regionalverkehr. Die E-Auto-Prämie hat die Erwartungen von Umweltminister Schneider weit übertroffen. Seit Mai haben schon über 100.000 Antragsteller Geld bekommen. Schneider sagte der Bild-Zeitung, jedes zusätzliche Elektroauto mache Deutschland unabhängiger von teuren Ölimporten und internationalen Konflikten. 1 Million Euro hat ein Lottospieler aus dem Kreis Waldshut am Wochenende gewonnen. Seine Losnummer bei der Zusatzlotterie Siegerchance stimmte mit der Gewinnzahl überein. Wer der Gewinner oder die Gewinnerin ist, ist noch nicht bekannt.
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1: Im Studio Fabian Hoffmann. Schönen guten Tag. Der Stuttgarter Flughafen ist seit heute besser gegen Drohnen gewappnet. Die deutsche Flugsicherung überwacht den Luftraum jetzt mit einem Frühwarnsystem. Eine mögliche Abwehr von Drohnen übernimmt meist die Bundespolizei. Landesverkehrsministerin Nicole Razavi sagte der 107.7.
2: Weil es keine Frage ist, ob, sondern wann eine Drohne auch den Flughafen Stuttgart bedrohen wird. Wir haben spätestens bei dem Vorfall in Leipzig gelernt, dass es eine echte Bedrohungslage gibt und dass wir nicht warten können, bis es zum Ernstfall kommt, sondern dass wir so früh wie möglich eben auch präventiv handeln müssen.
1: Zwei Deutsche werden dieses Jahr mit dem Medizin-Nobelpreis

0: Nobelpreis ausgezeichnet. Peter Hegemann und Georg Nagel teilen sich den Preis mit dem US-Forscher Karl Deisseroth. Anne Brauer mit mehr.
1: Peter Hegemann von der Berliner Humboldt-Uni und Georg Nagel von der Universität Würzburg haben in einer Alge ein ganz besonderes Protein entdeckt, das ihr US-Kollege dann in einen Schalter für Nervenzellen umgewandelt hat, den man quasi mit Licht an- und ausknipsen kann. Und damit haben sie den Grundstein für eine neue Ära in der Neurowissenschaft gelegt, sagt die Jury. Denn so kann man die Vorgänge in unserem Gehirn viel besser verstehen und Krankheiten heilen.
0: Und nun weitere Meldungen in Kürze. Die Deutsche Bahn testet jetzt Bodycams mit Ton. Die sollen helfen, Täter besser zu überführen. Hintergrund sind fast 1000 Übergriffe auf Bahnmitarbeiter im ersten Halbjahr. Zunächst werden Mitarbeiter in Baden-Württemberg, Rheinland-Pfalz und dem Saarland ausgestattet, später auch bundesweit. Die E-Auto-Prämie kommt offenbar richtig gut an. Laut Umweltminister Schneider haben seit Mai schon rund 100.000 Anträge grünes Licht bekommen. Die Hälfte davon kommt von Menschen, die ein Haushaltseinkommen von höchstens 45.000 Euro haben, so Schneider in der Bild. Deutschland ist laut Bundesnachrichtendienst stärker denn je im Visier Russlands. Moskaus Ziel sei es, Europas politische Unterstützung für die Ukraine zu brechen, so Geheimdienstchef Jäger bei einer Befragung im Bundestag. Er spricht von einem Schattenkrieg, den Russland gegen uns führt.
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1: Morgen, meine Lieben, grüßt euch.
2: Hi Jens.
3: Guten Morgen.
1: Ja, wir haben gestern das schöne Wetter nochmal genutzt und sind echt kurzfristig nach Meersburg an unseren See und unser Schwäbisches Meer gefahren.
2: Ah, ich war auch am Bodensee.
1: Ey, das ist nicht dein Ernst,
2: doch,
1: oder?
2: Aber ich wollte
3: ruhig, es ist völlig, ihr braucht nicht so eine Show vor mir abziehen, wenn ihr mich nicht fragen wollt, ob ich mit euch am Bodensee fahre. Das ist völlig in Ordnung.
2: Du müsstest jetzt sagen, du warst in Radolfzell.
3: Nein, war ich nicht. Aber Hanna hat mir Bilder geschickt. Was hast du getrieben? Ich habe Hanna im Badeanzug gesehen. Schön, dass ich dich nicht im Badeanzug gesehen habe.
1: Ja, sei froh. Ich war in Meersburg und man könnte sagen, dass es gut besucht war gestern, weil da das Wetter perfekt war und Sonntagmittag war ich selber. Also es war richtig, richtig schön. Es hat richtig Spaß gemacht.
3: Ich glaube, es war auch gutes Timing, weil ab jetzt steht dann wieder der Nebel am Bodensee bald. Deswegen.
2: Ja. Das war auch meine große Befürchtung, dass wir da erstmal im Nebel landen. Aber es war wirklich mega schön in Unteruldingen, aber auch wirklich schockierend. Wir sind da eigentlich jedes Jahr mindestens einmal und wir sind noch mal ins Wasser gegangen, weil das war sehr, sehr warm, weil es halt extrem flach ist. Also wir sind gelaufen so weit, wie wir laufen dürfen. Genau, bis dahin, wo die Schiffe, weil es fahren ja tatsächlich auch noch Schiffe, bis dahin sind wir gelaufen und das Wasser ging mir immer noch bis zum Knie. Und dann geht es halt plötzlich runter quasi und da fahren dann die Schiffe und da darfst du aber nicht weiter. Und das ist schon schockierend, aber es war trotzdem nochmal wunderschön am Bodensee.
1: Neben uns lief einer da an dem Stück, wo sonst normalerweise ja Wasser ist, mit so einem Metalldetektor und hat da gesucht und so.
2: Auch,
1: ja,
2: ja,
1: wirklich abnormal, was man da jetzt alles entdeckt am See.
3: Deswegen, das war ein wunderschönes Spätsommerwochenende, aber jetzt wird es Zeit für einen dreckigen Herbst mit viel Regen.
2: Mit viel Regen.
3: Ich sag's, wie es ist. Ende der Woche kommt der Regen. Jens! Wir hören uns morgen früh, 7:45.
1: Jawohl, dann kommt alle gut durch. Bis morgen.
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1: Im Studio Fabian Hoffmann. Schönen guten Tag. Der Flughafen Stuttgart hat jetzt ein Drohnenfrühwarnsystem. Die deutsche Flugsicherung überwacht damit den Luftraum und kann schneller Alarm schlagen. Die Drohnenabwehr übernehmen dann die Sicherheitsbehörden, meist die Bundespolizei. Bundesverkehrsminister Steffen Bilger hat der 107.7 am Flughafen gesagt:
2: Die Drohnen können jetzt im An- und Abflugbereich sicher erkannt werden. Davor musste man sich auf Sichtungen verlassen von Piloten, vom Tower aus oder auch von Anwohnern, wo oft da Unsicherheiten waren, ob es wirklich sich um eine Drohne handelt oder vielleicht auch was anderes dafür gehalten wurde. Also jetzt hat man die Sicherheit, kann dann sehr schnell alle Verantwortlichen zusammenschalten. Die können dann auf die Lage reagieren und den richtigen Umgang damit finden.
1: Der Medizin-Nobelpreis geht dieses Jahr auch nach Baden-Württemberg. Der Forscher Georg Nagel aus Weingarten im Kreis Ravensburg wird gemeinsam mit Peter Hegemann und dem US-Amerikaner Carl Dieseroth ausgezeichnet. Geehrt werden ihre Arbeiten zur Optogenetik. Und nun weitere Meldungen in Kürze. Die Spritpreise steigen wieder und lassen die Entlastung durch den Tankrabatt schmelzen. Laut ADAC kostete der Liter Super E10 gestern gut 2,13 Euro, gerade mal 10 Cent weniger als vor dem Tankrabatt. Der senkt die Steuern auf Benzin und Diesel ja um 17 Cent. BND-Chef Jäger sieht in Russland die größte Gefahr für Deutschland. Deutschland sei inzwischen Ziel eines russischen Schattenkriegs, etwa durch Spionage und Anschläge, so Jäger bei einer Befragung im Bundestag. Einen großen russischen Angriff auf NATO-Gebiet sieht der BND aktuell aber nicht. 1 Million Euro hat ein Lottospieler aus dem Kreis Waldshut am Wochenende gewonnen. Seine Losnummer bei der Zusatzlotterie Siegerchance stimmte mit der Gewinnzahl überein. Wer der Gewinner oder die Gewinnerin ist, ist noch nicht bekannt.
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1: Im Studio Fabian Hoffmann. Schönen guten Abend. Der Stuttgarter Flughafen ist seit heute besser gegen Drohnen gewappnet. Die deutsche Flugsicherung überwacht den Luftraum jetzt mit einem Frühwarnsystem. Eine mögliche Abwehr von Drohnen übernimmt meist die Bundespolizei. Landesverkehrsministerin Nicole Razavi sagte der 107.7.
2: Weil es keine Frage ist, ob, sondern wann eine Drohne auch den Flughafen Stuttgart bedrohen wird. Wir haben spätestens bei dem Vorfall in Leipzig gelernt, dass es eine echte Bedrohungslage gibt und dass wir nicht warten können, bis es zum Ernstfall kommt, sondern dass wir so früh wie möglich eben auch präventiv handeln müssen.
1: Riesenehre für zwei deutsche Forscher. Peter Hegemann und Georg Nagel werden mit dem Medizin-Nobelpreis ausgezeichnet, zusammen mit dem US-Forscher Karl Deisseroth. Details von Anne Brauer.
3: Alles begann mit der Neugier von Peter Hegemann, schreibt die Jury. Kurzfassung, der Berliner hat zusammen mit dem Würzburger Georg Nagel ein ganz besonderes Protein auf einer Alge entdeckt, das Zellen lichtempfindlich macht. Ihr US-Kollege hat das dann quasi in einen Schalter umgewandelt, den man mit Licht an- und ausknipsen kann, so dass man ein Nervensignal auslöst. Das hilft, eins der größten Rätsel überhaupt zu lösen, nämlich wie unser Hirn funktioniert und soll es möglich machen, die verschiedensten Krankheiten zu heilen, von Parkinson bis zur Blindheit.
1: Und nun weitere Meldungen in Kürze. Die Deutsche Bahn testet ab heute Tonaufnahmen mit ihren Bodycams. 2 Monate lang läuft der Versuch in Baden-Württemberg, Rheinland-Pfalz, Hessen und im Saarland. Danach soll die Tonfunktion bundesweit eingeführt werden. Ziel ist mehr Sicherheit im Regionalverkehr. 1 Million Euro hat ein Lottospieler aus dem Kreis Waldshut am Wochenende gewonnen. Seine Losnummer bei der Zusatzlotterie Siegerchance stimmte mit der Gewinnzahl überein. Wer der Gewinner oder die Gewinnerin ist, ist noch nicht bekannt. Norwegen will Smart Glasses, also Brillen mit Kameras, an bestimmten Orten verbieten. Zum Beispiel in Parks, Schulen, Einkaufszentren und Museen. Grund sind Datenschutzbedenken. Die Hauptstadt Oslo hat bereits ein Verbot der Brillen an Schulen beschlossen.
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1: Unentschieden gegen Griechenland. Gestern hat Deutschland 0-0 in Thessaloniki gespielt. Und obwohl ja das Spiel in Griechenland stattgefunden hat, wurde die griechische Nationalhymne vor dem Spiel gar nicht komplett gespielt. Aber warum war das so? A. Weil das Tempo so schnell ist, dass die Musiker es über die komplette Länge gar nicht durchgehalten hätten. B. Das Orchester hat vergessen, den Refrain zu spielen. Oder C. Wurde nicht komplett gespielt, weil eigentlich hat die Hymne über 150 Strophen.
2: 0800 24 7 Hanna und Nikolaus sind hier. Wen haben wir denn dran?
3: Morgen, hier ist Gina.
1: Morgen, Gina. Woher rufst du an?
3: Ich komme aus Ludwigsburg.
1: In Ludwigsburg. Hast du das Spiel gestern gesehen?
3: Ja, aber ich bin dann irgendwann eingepennt, also ich habe nur ein bisschen was geschaut.
2: Komisch, super. Bei 0-0, ne?
1: Keiner der hier Anwesenden hat 90 Minuten also durchgehalten. Warum wurde nicht die komplette griechische Nationalhymne vor dem Spiel gespielt? Schieß los.
3: Ich glaube, die richtige Antwort ist C. Also es wurden nicht 150 Strophen gesungen, das geht ja gar nicht.
1: Das ist wie in der Kirche, wenn man bei Weihnachtsliedern manchmal auf einmal alle Strophen, 158 Strophen, jawohl,
3: richtig.
1: Yeah. Cool. Mich auch. Ist das in der Schule so ein Thema? Du singst jetzt mal die 70. Strophe, los, wie geht sie? Nee, wahrscheinlich müssen sie auch nicht kennen. Ja. Aber ja, es ist die längste Nationalhymne der Welt. So. Dann brauche ich jetzt noch eine Expertise. Was sagst du zu unserem neuen Nationaltrainer jetzt nach 4 Spielen, Jürgen Klopp?
3: Oh, also ich finde den irgendwie richtig goldig, so wie der mit den Spielern ist und so. Also ich kenne mich fußballtechnisch nicht aus, aber vom Charakter finde ich ihn sehr süß, wie er mit denen umgeht.
2: Das ist doch schon mal.
1: Als Fußballexperte sage ich dir, das ist genau die richtige Einschätzung. Das Zwischenmenschliche, die Kommunikation ist Weltklasse und dass man jetzt noch nicht irgendwie den Fußball neu erfinden kann in 4 Spielen, ist auch logisch. Eine doppelte Klugscheißertasse geht nach Ludwigsburg, Gina.
3: Yeah, geil. Danke, schönen Tag euch.
1: Dir auch. Ciao, ciao.
2: Ciao.

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1: Morgen, meine Lieben, grüßt euch.
2: Hi Jens.
3: Guten Morgen.
1: Ja, wir haben gestern das schöne Wetter nochmal genutzt und sind echt kurzfristig nach Meersburg an unseren See und unser schwäbisches Meer gefahren.
2: Ich war auch am Bodensee.
1: Das ist nicht dein Ernst,
2: doch,
1: oder?
2: Aber ich wollte
3: ruhig, es ist völlig, ihr braucht nicht so eine Show vor mir abziehen, wenn ihr mich nicht fragen wollt, ob ich mit euch am Bodensee fahre.
2: Das ist völlig in Ordnung. Verdammt, er hat's. Du warst in Radolfzell.
3: Nein, war ich nicht. Aber Hanna hat mir Bilder geschickt. Was hast du getrieben? Ich habe Hanna im Badeanzug gesehen. Schön, dass ich dich nicht im Badeanzug gesehen habe.
1: Ja, sei froh. Ich war in Meersburg und man könnte sagen, dass es gut besucht war gestern, weil da das Wetter perfekt war und Sonntagmittag war ich selber. Also es war richtig, richtig schön. Es hat richtig Spaß gemacht.
3: Ich glaube, es war auch gutes Timing, weil ab jetzt steht dann wieder der Nebel am Bodensee bald.
2: Deswegen. Ja. Das war auch meine große Befürchtung, dass wir da erstmal im Nebel landen. Aber es war wirklich mega schön in Unteruldingen, aber auch wirklich schockierend. Wir sind da eigentlich jedes Jahr mindestens einmal und wir sind noch mal ins Wasser gegangen, weil das war sehr, sehr warm, weil es halt extrem flach ist. Also wir sind gelaufen so weit, wie wir laufen dürfen, genau, bis dahin, wo die Schiffe, weil es fahren ja tatsächlich auch noch Schiffe, bis dahin sind wir gelaufen und das Wasser ging mir immer noch bis zum Knie. Und dann geht es halt plötzlich runter quasi und da fahren dann die Schiffe und da darf es aber nicht weiter. Und es ist schon schockierend, aber es war trotzdem nochmal wunderschön am Bodensee.
1: Neben uns lief einer da an dem Stück, wo sonst normalerweise ja Wasser ist, mit so einem Metalldetektor und hat da gesucht.
2: Ja,
1: und so.
2: Ja,
1: wirklich abnormal, was man da jetzt alles entdeckt am See.
3: Deswegen, das war ein wunderschönes Spätsommerwochenende, aber jetzt wird es Zeit für einen dreckigen Herbst mit viel Regen.
2: Mit viel Regen.
3: Ich sag's, wie es ist. Ende der Woche kommt der Regen. Jens! Wir hören uns morgen früh, 7:45.
1: Jawohl, dann kommt alle gut durch. Bis morgen.
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1: Hi Jens.
2: Hi, grüß dich Steven.
1: Was ist bitte mein neues Wort für heute?
2: Das schwäbische Wort für heute ist der Spielstuhl.
1: Ich glaube, das ist in meinem Wohnzimmer zu finden, den Spielstuhl. Okay. Meine Kinder, ich sag's dir jedes Mal, wir wollen ein Den bauen, ein Spielstuhl. Und dann nehmen sie alle Kissen, alle Decken, alle Lego, alle Stühle, alles, was in die Wohnung zu finden ist, sammelt sich im Wohnzimmer. Und Dann liegen sie darunter, lesen Bücher und holen Eis oder wie auch immer, was man nicht sehen kann, so Süßes, und dann klebt alles auf dem Boden. Und dann gehen sie ins Bett, wo es keine Decken gibt und keine Kissen, und dann muss Papa alles aufräumen. Das ist ein Spielstuhl.
2: Aber da sieht man mal, alle Kinder auf der Welt sind gleich, sogar die englischen Kinder, weil meine Kinder haben das gemacht. Ich habe das gemacht, so Höhlen bauen und Sachen drin verstecken, das war lustig. Aber der Spielstuhl ist nicht der Spielstein, sondern der Spülstein. Und den findet man in der Küche. Aha. Das ist einfach, früher war das ja aus Stein, heute ist das ja Aluminium, keine Ahnung. Irgendwas Blech, wo du deine Sachen drin abwaschen kannst. Und das ist der Spielstuhl.
1: Vielen Dank. Ich werde immer schlauer.
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1: Unentschieden gegen Griechenland. Gestern hat Deutschland 0-0 in Thessaloniki gespielt. Und obwohl ja das Spiel in Griechenland stattgefunden hat, wurde die griechische Nationalhymne vor dem Spiel gar nicht komplett gespielt. Aber warum war das so? A. Weil das Tempo so schnell ist, dass die Musiker es über die komplette Länge gar nicht durchgehalten hätten. B. Das Orchester hat vergessen, den Refrain zu spielen. Oder C. Wurde nicht komplett gespielt, weil eigentlich hat die Hymne über 150 Strophen.
2: 0800 24 7 107 7. Hanna und Nikolaus sind hier. Wen haben wir denn dran?
3: Morgen, hier ist Gina.
1: Morgen, Gina. Woher rufst du an?
3: Ich komme aus Ludwigsburg.
1: In Ludwigsburg. Hast du das Spiel gestern gesehen?
3: Ja, aber ich bin dann irgendwann eingepennt, also ich habe nur ein bisschen was geschaut.
2: Komisch, super. Bei 0-0, ne?
1: Keiner der hier Anwesenden hat 90 Minuten also durchgehalten. Warum wurde nicht die komplette griechische Nationalhymne vor dem Spiel gespielt? Schieß los.
3: Ich glaube, die richtige Antwort ist C. Also es wurden nicht 150 Strophen gesungen, das geht ja gar nicht.
1: Das ist wie in der Kirche, wenn man bei Weihnachtsliedern manchmal auf einmal alle Strophen, 158 Strophen, jawohl!
3: Richtig! Yeah.
1: Eigentlich cool. Mich auch. Ist das in der Schule so ein Thema? Du singst jetzt mal die 70. Strophe. Los! Wie geht sie? Nee, wahrscheinlich müssen sie auch nicht kennen. Ja. Aber ja, es ist die längste Nationalhymne der Welt. So, dann brauche ich jetzt noch eine Expertise. Was sagst du zu unserem neuen Nationaltrainer jetzt nach 4 Spielen? Jürgen Klopp.
3: Oh, also ich finde den irgendwie richtig goldig, so wie der mit den Spielern ist und so. Also ich kenne mich jetzt fußballtechnisch nicht aus, aber vom Charakter her finde ich ihn sehr süß, wie er mit denen umgeht.
2: Das ist doch schon mal.
1: Als Fußballexperte sage ich dir, das ist genau die richtige Einschätzung. Das Zwischenmenschliche, die Kommunikation ist Weltklasse und dass man jetzt noch nicht irgendwie den Fußball neu erfinden kann in 4 Spielen, ist auch logisch. Eine doppelte Klugscheißertasse geht nach Ludwigsburg, Gina.
3: Yeah, geil. Danke, schönen Tag euch.
1: Dir auch. Ciao, ciao.
2: Ciao.

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0: 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Jetzt versucht ein Engländer, Schwäbisch zu lernen. Steven lernt Schwäbisch. Und hier sind Steven und Urschwabe Jens.
1: Hi Jens.
2: Hi, grüß dich Steven.
1: Was ist bitte mein neues Wort für heute?
2: Das schwäbische Wort für heute ist der Spielstoi.
1: Ich glaube, das ist in meinem Wohnzimmer zu finden, den Spielstoi. Okay. Meine Kinder, ich sag's dir jedes Mal, wir wollen ein Den bauen, ein Spielstoi. Und dann nehmen sie alle Kissen, alle Decken, alle Lego, alle Stühle, alles, was in die Wohnung zu finden ist, sammelt sich im Wohnzimmer. Und dann liegen sie darunter, lesen Bücher und holen Eis oder wie auch immer, was man nicht sehen kann, so Süßes. Und dann klebt alles auf den Boden. Und dann gehen sie ins Bett, wo es keine Decken gibt und keine Kissen. Und dann muss Papa alles aufräumen. Das ist ein Spielstoi.
2: Aber da sieht man mal, alle Kinder auf der Welt sind gleich, sogar die englischen Kinder. Ja. Weil meine Kinder haben das gemacht. Ich habe das gemacht, so Höhlen bauen und Sachen drin verstecken. Das war lustig. Aber der Spielstoi ist nicht der Spielstein, sondern der Spülstein. Und den findet man in der Küche. Aha. Das ist einfach, früher war das ja aus Stein, heute ist das ja Aluminium, keine Ahnung. Irgendwas Blech, wo du deine Sachen drin abwaschen kannst. Und das ist der Spielstoi.
1: Vielen Dank. Ich werde immer schlauer.
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1: Unentschieden gegen Griechenland. Gestern hat Deutschland 0-0 in Thessaloniki gespielt. Und obwohl ja das Spiel in Griechenland stattgefunden hat, wurde die griechische Nationalhymne vor dem Spiel gar nicht komplett gespielt. Aber warum war das so? A. Weil das Tempo so schnell ist, dass die Musiker es über die komplette Länge gar nicht durchgehalten hätten. B. Das Orchester hat vergessen, den Refrain zu spielen. Oder C. Wurde nicht komplett gespielt, weil eigentlich hat die Hymne über 150 Strophen.
2: 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Hanna und Nikolaus sind hier. Wen haben wir denn dran?
3: Morgen, hier ist Gina.
1: Morgen, Gina. Woher rufst du an?
3: Ich komme aus Ludwigsburg.
1: In Ludwigsburg. Hast du das Spiel gestern gesehen?
3: Ja, aber ich bin dann irgendwann eingepennt, also ich habe nur ein bisschen was geschaut.
2: Komisch, super. Bei 0-0, ne?
1: Keiner der hier Anwesenden hat 90 Minuten also durchgehalten. Warum wurde nicht die komplette griechische Nationalhymne vor dem Spiel gespielt? Schieß los.
3: Ich glaube, die richtige Antwort ist C. Also es wurden nicht 150 Strophen gesungen, das geht ja gar nicht.
1: Das ist wie in der Kirche, wenn man bei Weihnachtsliedern manchmal auf einmal alle Strophen, 158 Strophen, jawohl!
3: Richtig! Yeah.
1: Eigentlich cool. Mich auch. Ist das in der Schule so ein Thema? Du singst jetzt mal die 70. Strophe. Los! Wie geht sie? Nee, wahrscheinlich müssen sie sie auch nicht kennen. Ja. Aber ja, es ist die längste Nationalhymne der Welt. So, dann brauche ich jetzt noch eine Expertise. Was sagst du zu unserem neuen Nationaltrainer jetzt nach 4 Spielen, Jürgen Klopp?
3: Oh, also ich finde den irgendwie richtig goldig, so wie der mit den Spielern ist und so. Also ich kenne mich jetzt fußballtechnisch nicht aus, aber vom Charakter her finde ich ihn sehr süß, wie er mit denen umgeht.
2: Das ist doch schon mal.
1: Als Fußballexperte sage ich dir, das ist genau die richtige Einschätzung. Das Zwischenmenschliche, die Kommunikation ist Weltklasse und dass man jetzt noch nicht irgendwie den Fußball neu erfinden kann in 4 Spielen, ist auch logisch. Eine doppelte Klugscheißertasse geht nach Ludwigsburg, Gina.
3: Yeah, geil. Danke, schönen Tag euch.
1: Dir auch. Ciao, ciao.
2: Ciao. Let's go.